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1: Toll, dass ihr mit dabei seid. Wir freuen uns, dass ihr mit uns wach werdet.
2: Schönen guten Morgen, Sarah und Till für euch am Start. Ben aus der G. Nur die größten Songs. 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
1: Von Down Under kommt gleich Man at Work zu euch ins Radio aus den 80ern. Davor geht's in die 90er mit einem wunderschönen Film-Soundtrack aus Pretty Woman, das in Roxette mit It Must Have Been Love. Schönen Mittwochmorgen.
2: Guten Morgen.

0: warum sagen wir eigentlich, lass dich nicht ins Boxhorn jagen? Das möchte unsere Hörerin Carola aus Montabaur, das ist in Rheinland-Pfalz, von uns wissen. Ja, man soll sich nicht an der Nase herumführen lassen, beziehungsweise man soll sich nicht einschüchtern lassen. Das meinen wir, wenn wir das sagen. Lass dich nicht ins Boxhorn jagen. Der Begriff Boxhorn, der hat seine Tradition in der bayerischen ländlichen Gerichtsbarkeit. Sexuelle Handlungen vor der Ehe waren nicht gestattet und wurden geahndet. Wenn also ein junges Pärchen der Unzucht, so hieß das früher, überführt wurde, so wurden die beiden durch das Dorf in ein Feld und wieder zurückgetrieben. Der Liebhaber musste dabei ein Bockfell tragen, als Zeichen, dass er sexuell gesündigt hatte. Der althochdeutsche Name dieses Bockfells war Bockes Hamo. Hamo bedeutet hier so viel wie Hülle. Und aus Hamo wurde im Laufe der Jahre Horn. Lass dich nicht ins Boxhorn jagen bedeutet also so viel wie, lass dich nicht verunsichern, du wirst nicht bestraft.
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0: Toll, dass ihr schon wach seid. Es ist 5.31 Uhr.
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0: 5.45 Uhr, dreiviertel sechs. Morgen.
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2: Das ist jetzt was heute Morgen für alle, die gerne sitzen.
0: Mhm.
2: Ich behaupte, langes Rumsitzen lässt unser Gehirn schrumpfen. Also es wird kleiner, das Gehirn.
0: Also ich kann mir schon vorstellen, dass wenn man wirklich sehr, sehr viel chillig unterwegs ist, wie man so schön neudeutsch sagt, dass man da halt eben einfach, dass der Kreislauf so ein bisschen runterfährt und dass man vielleicht halt eben auch, ich sag mal, ein bisschen langsamer im Kopf wird, ne, wenn man sich also wenig bewegt und so weiter. Aber dass das Gehirn tatsächlich kleiner wird, das glaube ich jetzt nicht.
2: Siehste, bist du drauf reingefallen, denn es ist tatsächlich Fakt. Ja, das Gehirn wird kleiner vom langen Rumsitzen und das hat nämlich die Forschung jetzt belegt und bestätigt, dass wir das auch nicht ausgleichen können, wenn man jetzt ein sportlicher Typ ist. Wenn man trotzdem viel sitzt im Büro oder so, wird das Gehirn kleiner. Deswegen, wenn ihr einen Bürojob habt, immer mal wieder zwischendrin aufstehen. Ein bisschen bewegen, mal eine Runde um den Schreibtisch laufen oder in die Küche gehen. Das wirkt dem Ganzen ein bisschen entgegen.
0: Also das Hirn wird kleiner, der Popes wird größer.
2: Ja, oh, ja, das kommt auch noch dazu.

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2: Und wünschen euch einen tollen Start in den Mittwochmorgen. Gleich mit einem riesen 90er vom Urban Cookie Collective. The Key, The Secret. In die 80er geht's mit Black und Wonderful Life.
1: Sarah und Till hier, euch einen schönen guten Morgen.
2: Guten Morgen.

0: Euch einen schönen guten Morgen mit dem Urban Cookie Collective. The Key, the Secret.
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0: Wir gehen gleich ins Jahr 1993. Billy Joel wartet auf euch. The River of Dreams. Das ist ja von seinem letzten offiziellen Studioalbum, ne? 1993 veröffentlicht. Und Billy wurde ja häufig gefragt, ne, warum er denn eigentlich nicht mehr Alben gemacht hat. Hat er unter anderem mal in der Late Show von Stephen Colbert im amerikanischen Fernsehen beantwortet. Er sagte, Mensch, ich habe 12 Alben gemacht. Ich bin eigentlich der Meinung, das ist eine schöne runde Zahl. Und ich habe mir überlegt, ich halte dahingehend einfach mal die Klappe. Viele finden das ja mal schade, aber der Pianoman sagt, er hat einfach nicht mehr zu sagen gehabt. Na gut, so ist das halt. Er kommt gleich mit The River of Dreams. Davor geht's noch einmal in die 80er. Schönen guten Morgen mit Cock Robin, When Your Heart is Weak.
1: Toll, dass ihr heute Morgen eingeschaltet habt. Guten Morgen. What's the

0: Guten Morgen. Schön, dass ihr mit dabei seid.
1: Es ist 6.16 Uhr. Schönen guten Morgen.
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0: Hier kommen die Glückssternzeichen für den Mittwoch. Die Skorpione erleben heute einen ganz besonderen Zufall. Ein kurzer Moment liefert euch heute genau die Info, die ihr gebraucht habt. Die Jungfrauen dürfen heute sehr stolz auf sich sein. Ein Einsatz aus der Vergangenheit, der zahlt sich heute für euch aus. Die Wassermänner sind auch noch mit dabei im Happy Scope für den Mittwoch. Ihr seid so ein bisschen in Aufbruchsstimmung. Eine neue Idee sorgt für ganz frischen Wind in euren Gedanken. Und die Stiere erleben heute einen Tag, an dem vieles so viel leichter läuft als sonst. Nutzt diesen Schwung für die Dinge, die euch wirklich wichtig sind. Und immer dran denken, Glück liebt Menschen, die Chancen erkennen, wenn sie auftauchen und sie dann auch nutzen. In diesem Sinne, einen schönen Mittwoch. Hier bei Nostalgie nur die größten Songs. Schönen guten Morgen.

0: Einen schönen guten Morgen mit Nostalgie. Wir spielen für euch nur die größten Songs.
1: Es ist eine Minute nach 6:30. Guten Morgen.
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0: Heute ist Mittwoch, der 17. Juni.
1: Und wenn ihr heute Geburtstag habt, dann herzlichen Glückwunsch von uns von Nostalgie. Und das Tolle ist, ihr teilt euren Geburtstag mit ganz vielen Prominenten.
0: Zum Beispiel mit dem hier. Der große Barry Manilow wird heute 83 Jahre alt. 69 wird einer der tollsten Schauspieler aus Deutschland. Er hat in Der bewegte Mann gespielt, im Superweib, Rossini, Lola Rent und in noch so viel mehr tollen Filmen. Die Rede ist natürlich von Joachim Krohl, auch ihm Happy Birthday. Und 62 Jahre wird heute einer der erfolgreichsten deutschen Sportler überhaupt. 21 Titel bei den Olympischen Spielen, Welt- und Europameisterschaften. Wir kennen ihn alle als den Albatros. Die Rede ist natürlich vom Schwimmer Michael Groß. Happy Birthday zum 62. Und wie immer natürlich herzlichen Glückwunsch an alle Geburtstagskinder des Tages. Toll, dass ihr euren Ehrentag mit uns verbringt.
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0: Klasse, dass ihr mit uns zusammen in den Tag startet. Es ist 6.41 Uhr. Schönen guten Morgen.
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0: Wir grooven uns rein in den frühen Morgen mit diesem coolen Sound von George Michael, Careless Whisper.
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0: Und auch wenn unsere deutsche Nationalmannschaft erst wieder am Samstag dran ist, na klar, die Fanschminke wird natürlich trotzdem rausgeholt. Und wir schauen die WM. Auch du, Till, findest es ziemlich spannend heute.
1: Also für mich steigt heute ein absoluter Geheimfavorit ins Turnier ein, nämlich Portugal. Heute 19 Uhr geht's gegen den Kongo, wird übrigens im zweiten gezeigt. Die Portugiesen haben für mich eine unfassbar gute Mannschaft. Natürlich mit CR7, mit Cristiano Ronaldo, aber ansonsten auch wirklich gespickt mit großartigen Spielern, vor allen Dingen mit Vitinha oder auch mit Bruno Fernandes im Mittelfeld. Auch hinten in der Abwehr mit Nuno Mendes oder Ruben Dias unfassbar gut besetzt. Also Portugal, glaube ich, kann ganz, ganz viel erreichen. Schauen wir es uns an heute Abend 19 Uhr und dann die sich selber eigentlich immer zum Favoritenkreis mit dazu zählen, aber nie so richtig viel gerissen haben, um es mal ganz vorsichtig auszudrücken, die Engländer. Thomas Tuchel ist ja da Nationaltrainer und hat viele Stars, zum Beispiel Foden von Man City, nicht mitgenommen. Heute Abend 22 Uhr geht's gegen Kroatien. Also da müssen die Three Lions auf jeden Fall liefern. Bin sehr gespannt, auch dieses Spiel heute Abend im zweiten.
0: Das wird auf jeden Fall spannend beim WM-Schauen. Wünschen wir euch ganz viel Spaß. Und jetzt einen schönen Mittwoch hier bei Nostalgie mit einem großartigen Song aus den 80ern, aus dem gleichnamigen Film. Hier ist Footloose von Kenny Loggins. Guten

0: wird er nur direkt so tropisch, dass auch wieder Gewitter möglich sind. Und bei den Royals kommt Prinz George jetzt schon aufs College. Er wird ans Elite-Internat Eton wechseln, da wo ja auch schon sein Papa und sein Onkel gewesen sind. Kostet pro Jahr umgerechnet mehr als 73.000 Euro.
1: Oh,

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1: Schönen guten Morgen, Sarah und Till für euch am Start. 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
2: Und bringt euch gerne rein in euren Mittwochmorgen mit ihrer Version von I Got You Babe aus den 80ern, UB40, zusammen mit Chrissy Hynde, super erfolgreich. Und in die 90er geht's mit Oasis und Wonderwall. Guten Morgen.
3: Schönen guten Morgen.

0: mit UB40 und Chrissy Hynde gibt in euren Mittwochmorgen hier bei Nostalgie nur die größten Songs. I got you, babe.
1: Und Sarah ist ja ein Kind der 90er, das wisst ihr, und sie steht kurz vor der Schnappatmung. Die Backstreet Boys kommen ja im September für viele Konzerte nach Düsseldorf und wir haben mit dem Backstreet Boys Brian sprechen können, natürlich über die Tour.
0: Aber natürlich auch über die Backstreet Boys selbst. Der hat uns verraten, was ist denn eigentlich das Geheimnis für 30 Jahre Backstreet Boys?
2: The secret to our success is really the passion.
0: Also das Geheimnis des Erfolgs ist eigentlich die Hingabe.
2: That's the special little secret. It's gotta be us five.
0: Also das Geheimnis ist wirklich diese fünf, die Kombination der Backstreet Boys und die Hingabe zur Musik und eben zu dem Projekt die Backstreet Boys. Jetzt kommen sie im September und Oktober für viele Konzerte nach Düsseldorf. Und Brian hat uns auch verraten, was die Tour denn so besonders macht.
2: I mean, this is the first time ever that we've been able to put together a stadium tour.
0: Also das erste Mal, dass sie wirklich geschafft haben, eine Stadium Tour zusammenzustellen.
2: Success came from Germany first, so we've got to bring it right back home to Düsseldorf.
0: Und in Deutschland hatten sie tatsächlich das erste Mal mit den Backstreet Boys Erfolg. Also sie bringen sozusagen jetzt die Backstreet Boys wieder mit nach Hause. Freuen wir uns alle sehr drauf, und zum Einstimmen auf die Backstreet Boys haben wir sie natürlich auch in der nächsten Viertelstunde hier bei uns in der Show mit I Want It That Way. Davor die Popballade aus den 80ern von Joe Cocker und Jennifer Warnes aus dem Soundtrack zu Ein Offizier und Gentleman, Up Where We Belong. Guten Morgen.
1: Schönen guten Morgen.

0: Toll, dass ihr bei uns seid. Schönen guten Morgen.
1: Um 7.18 Uhr.
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0: Warum sagen wir eigentlich, lass dich nicht ins Bockshorn jagen? Das möchte unsere Hörerin Carola aus Montabaur, das ist in Rheinland-Pfalz, von uns wissen. Ja, man soll sich nicht an der Nase herumführen lassen, beziehungsweise man soll sich nicht einschüchtern lassen. Das meinen wir, wenn wir das sagen. Lass dich nicht ins Bockshorn jagen. Der Begriff Bockshorn, der hat seine Tradition in der bayerischen ländlichen Gerichtsbarkeit. Sexuelle Handlungen vor der Ehe waren nicht gestattet und wurden geahndet. Wenn also ein junges Pärchen der Unzucht, so hieß das früher, überführt wurde, so wurden die beiden durch das Dorf in ein Feld und wieder zurückgetrieben. Der Liebhaber musste dabei ein Bockfell tragen, als Zeichen, dass er sexuell gesündigt hatte. Der althochdeutsche Name dieses Bockfells war Bockes Hamo. Hamo bedeutet hier so viel wie Hülle. Und aus Hamo wurde im Laufe der Jahre Horn. Lass dich nicht ins Bockshorn jagen bedeutet also so viel wie, lass dich nicht verunsichern, du wirst nicht bestraft.
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0: Komm gut in den Morgen mit Nostalgie, nur die größten Songs.
1: Es ist 7.28 Uhr. Schönen guten Morgen.
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1: Einen schönen, entspannten Start in den Tag. Das geht am besten mit unseren Good News. Und hier ist die nächste für euch.
0: Musik lieben wir alle, das steht fest. Und gerne geht man natürlich auch auf Konzerte und Festivals. Aber was ist mit den Menschen, die nicht dort sind und dort wohnen? Oft kommt es doch zu Lärmbelästigung und eben auch zu Konflikten. Und jetzt kommt die gute Nachricht. Denn für Musikclubs und Festivals in Deutschland gibt es jetzt gezielte Fördermittel für den Lärmschutz. Damit erst gar keine Konflikte entstehen, Gebäude besser gedämmt werden können oder auch die Technik optimiert wird. Das alles für ein mega tolles Konzerterlebnis für alle, die vor Ort sind und für alle, die nicht dort sind. Eine ruhige Nacht.
1: Und natürlich gehört das zu den guten Nachrichten des Tages.
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0: Guten Morgen, 7.39 Uhr.
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0: Lieblingsnummer von Falco, Out of the Dark.
1: Wir wünschen euch einen tollen Start in diesen Mittwochmorgen hier bei Nostalgie, nur die größten Songs.
0: Ja, endlich gibt es Neuigkeiten von Bonnie Tyler. Fans haben sich ja wirklich schon sehr, sehr große Sorgen gemacht und das leider halt eben auch zu Recht. Ihr habt das vielleicht mitbekommen. Bonnie Tyler lag ja mehrere Wochen im künstlichen Koma. Sie ist in Portugal in einem Krankenhaus, da lebt sie ja mit ihrem Mann und es gab eine Operation und da ist leider einiges schief gegangen und es geht ihr nach wie vor nicht gut, aber immerhin, das ist schon mal ein kleiner Lichtschweif am Ende des Horizonts, wenn man so möchte. Sie ist aus dem künstlichen Koma erwacht, allerdings es geht ihr nach wie vor nicht sonderlich gut. Man hat auf jeden Fall erst einmal alle für den Sommer geplanten Konzerte abgesagt. Im Herbst gibt es auch noch einige Termine, da kann man bisher noch nichts zu sagen. Mal gucken, es gibt Quellen, die sagen, sie wird die wahrscheinlich spielen können, andere sagen eher nicht. Also da müssen wir einfach noch ein bisschen abwarten, aber ich glaube, da hat ja auch jeder Verständnis. Also, wir senden ganz, ganz liebe Genesungsgrüße nach Portugal zu Bonnie Tyler und jetzt spielen wir sie für euch für euren Mittwochmorgen. Hier ist sie mit einem Song, der einfach Kraft gibt. Hier ist Holding Out for a Hero bei Nostalgie. Nur die größten Songs.
1: Sarah und Till für euch im Studio. Schönen guten Morgen.
0: Morgen.

0: Immer Montag bis Freitag, immer von 5 bis 10, immer bei Nostalgie, nur die größten Songs. Die Feel-Good-Morgen-Show mit Sarah und Till. Toll, dass ihr dabei seid. 7.53 Uhr. Schönen guten Morgen.
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2: Ja, ab heute wird's endlich wieder deutlich wärmer. Bis zum Wochenende haben wir dann auch in ganz Deutschland Temperaturen von über 30 Grad. Dann ist die Baumarktkette Hellweg pleite. Die fast 70 Märkte bundesweit können aber erstmal aufbleiben. Und bei Adidas kann man gerade unsere Fußballtrikots mit bestimmten Spielernamen hinten drauf nicht bestellen, denn man hat vom Buchstaben V nicht mehr genug auf Vorrat. Das soll aber bald besser werden.

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7: Schönen guten Morgen, Sarah und Till für euch am Start bei Nostalgie. Nur die größten Songs, wir spielen mehr 80er. Und die besten 90er.
8: Und sagen schönen Mittwochmorgen gleich mit dem Nummer 1-Hit von den Four Non Blondes. Aus den frühen 90ern, what's up, davor geht's in die 80er zum Gute-Laune-Sound von Eddie Grant. Gimme Hope, Joanna.
7: Guten Morgen.
8: Schönen guten Morgen.

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0: Riesen-90er. Die Vorne und Blondes und What's Up.
1: 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Nur die größten Songs.
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0: 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Euch jetzt einen richtig schönen guten Morgen mit einer der allergrößten. Hier ist Olivia Newton-John und Physico bei Nostalgie. Nur die größten Songs.
1: Guten Morgen.
0: Morgen.

0: Einen schönen guten Morgen.
1: Um 20 Minuten nach 8.
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1: Heute Morgen geht's in den Urlaub.
0: Ach, wie herrlich. Schön.
1: Ich behaupte nämlich, damit man im Urlaub wirklich glücklich ist, muss man mindestens 1000 Kilometer weit wegfahren.
0: Nö, das kann ich mir ehrlich gesagt nicht vorstellen. Also ich liebe, wie jeder Mensch, liebe ich den Urlaub. Und ich fahre zum Beispiel unfassbar gerne in die Berge zum Skifahren. Das sind keine 1000 Kilometer. Und sobald ich die Berge sehe, werde ich schon wirklich glücklich. Und andersrum, wir wohnen ja beide in Berlin. Ich bin unfassbar gerne an der Ostsee am Darß. Das sind nun alles andere als 1000 Kilometer. Und auch wenn ich da bin, bin ich glücklich. Also aus diesem Grunde glaube ich das nicht.
1: Aber du weißt, man sollte nicht immer nur von sich auf andere schließen, ne?
0: Das stimmt. Aber in diesem Falle mache ich es doch.
1: Ja, hast du recht. Es ist Fake. Genau, es sind nämlich nur 125 Kilometer, die man ungefähr von zu Hause wegfahren sollte, damit man so ein bisschen den nötigen Abstand vom Alltag hat. Aber ab da geht dann wirklich messbares Glücksgefühl los. Ab einer Grenze von 125 Kilometern Urlaub.
0: Schafft man ja fast mit dem Rad.
1: Siehste? Und dann hast du auch noch Sport gemacht.

0: Und natürlich haben wir auch heute wieder jede Menge Wohlfühlnachrichten für euch entdeckt. Das hier ist eine davon.
1: Der Sommer kommt in den nächsten Tagen zurück, teilweise über 30 Grad. Das heißt, wer keine Klimaanlage oder Ventilator im Büro hat, ja, der wird auf jeden Fall ein bisschen ins Schwitzen kommen. Da ist die Idee eines Schülers aus Halle, 16 Jahre ist er alt, wirklich großartig. Denn der hat ein ganz günstiges System für Fassadenbegrünung entwickelt. Das heißt, durch die Pflanzen an der Fassade wird es in den Räumen deutlich kühler, also wie eine natürliche Klimaanlage. Und normalerweise ist das sehr teuer. Es müssen Gerüste aufgestellt werden, damit wirklich diese Pflanzen überhaupt an der Wand wachsen können. Aber der Schüler hatte eine klasse Idee. Das ist wirklich mit Blumenerde, Kokosfasern, Sand und Alginat. Und das Ganze wird sozusagen an die Wand gehaftet und bleibt dort kleben, ohne irgendein teures Gerüst, bis die Pflanzen Wurzeln geschlagen haben in den Wänden. Und so werden die Räume deutlich runtergekühlt. Eine natürliche Klimaanlage sozusagen.
0: Was für eine großartige Geschichte, oder?
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0: 8.42 Uhr. Euch einen schönen guten Morgen.
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0: Die Jungs aus Münster, der unverkennbare Sound von Alphaville aus den 80ern, Forever Young.
1: Schönen Mittwochmorgen, hier ist die Feel-Good-Morgen-Show bei Nostalgie, nur die größten Songs.
0: Und so langsam habe ich das Gefühl, kommen wir alle so ein bisschen in WM-Stimmung. Wir sind so im WM-Fieber und auch heute starten natürlich wieder einige Spiele bei der Fußball-Weltmeisterschaft. Und für dich, Till, steigt da heute ein absoluter Geheimfavorit mit ins Turnier ein, nämlich Portugal.
1: Ja, ich glaube tatsächlich, dass Portugal richtig viel erreichen kann bei dieser WM, weil sie einfach eine unfassbar tolle Mannschaft haben. Allen voran natürlich mit CR7, mit Cristiano Ronaldo, mittlerweile 41 Jahre alt, aber nicht nur er glänzt, sondern das ganze Team ist unfassbar gut. Alleine im Mittelfeld mit Bruno Fernandes von Manchester United oder auch mit Vitinha vom Champions League, Doppelsieger PSG, das ist wirklich klasse. Auch hinten in der Abwehr mit Ruben Dias oder auch mit Nuno Mendes sehr, sehr gut besetzt. Also die sind wirklich richtig, richtig gut und ich glaube, dass sie sehr, sehr weit kommen können. Heute das erste Spiel, das ist ja immer so ein bisschen Wegweiser, da geht's gegen Kongo, 19 Uhr geht's da los und 3 Stunden später, sprich um 22 Uhr, dann Thomas Tuchel mit der englischen Fußballnationalmannschaft, die gehören ja irgendwie auch immer zum Favoritenkreis, haben aber nie so richtig viel gerissen, was die Weltmeisterschaften angeht. Heute dann gegen Kroatien, sicherlich kein ganz angenehmer Gegner. Thomas Tuchel wird natürlich beäugt, zum einen ist er Deutscher, ne, und zum anderen hat halt auch viele Stars, wie zum Beispiel Phil Foden von Man City, gar nicht erst mitgenommen zur Weltmeisterschaft. Also wenn das schief geht, dann wird die Luft dünn. Aber auf der anderen Seite, wenn es klappt, hat er natürlich alles richtig gemacht. Also England gegen Kroatien heute Abend, 22 Uhr. Beide Spiele im Zweiten.
0: Und wie sagt man so schön, hinterher ist man immer schlauer, ne? Wer nicht wagt, der nicht gewinnt. Also, jetzt sind wir WM-technisch mit den Spielen für den heutigen Mittwoch auf dem Laufenden. Wünschen wir euch ganz viel Spaß beim Schauen und jetzt einen tollen Start in den Morgen mit einer Riesennummer aus den 80ern. Eine Riesenstimme, Tina Turner, unvergessen. What's Love Got to Do With It hier bei Nostalgie. Guten Morgen.
1: Schönen guten Morgen.

0: Klasse, dass ihr auch heute wieder eingeschaltet habt. Bei uns gibt's für euch nur die größten Songs hier bei Nostalgie. Es ist 8:05. Schönen guten Morgen.
1: Jetzt kommt das Morgen-Update mit Jakob Kaufmann.
2: Ja, der Sommer kommt jetzt ganz schnell zurück. Im Südwesten gibt's heute schon über 30 Grad. Und bis zum Wochenende gilt das dann auch in vielen anderen Regionen. Wird dann nur direkt so tropisch, dass auch wieder Gewitter möglich sind. Und bei den Royals kommt Prinz George jetzt schon aufs College. Er wird ans Elite-Internat Eton wechseln. Da, wo ja auch schon sein Papa und sein Onkel gewesen sind, kostet pro Jahr umgerechnet mehr als 73.000 Euro.

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3: Und wünschen euch einen tollen Mittwochmorgen gleich mit den Weather Girls aus den 80ern. It's Raining Man, davor geht's in die 90er. Zu ihrer Version von I'm Easy, ursprünglich geschrieben von Lionel Richie und gesungen von seiner Band die Commodores. Aber diese Version war einfach unglaublich erfolgreich in den 90ern. Faith No More.
2: Sarah und Till hier, euch einen schönen guten Morgen.
3: Morgen.

0: Zu der Nummer hat, glaube ich, jeder von uns schon einmal so richtig abgefeiert. Schönen guten Morgen mit den Weather Girls. It's raining men.
1: 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Nur die größten Songs.
0: Und wir haben gleich Alicia Bridges für euch mit I Love the Nightlife und davor eine Hymne der 80er. Es gibt ja so Alben, die braucht jeder im Plattenschrank. Ganz egal, ob nur als Vinyl oder als CD, wie auch immer, oder vielleicht auch als beides. The Joshua Tree von U2 gehört da garantiert dazu. Ist ja auch Anfang der 2000er Jahre in die Top 30 der legendären Rolling Stone Magazine Liste von den wichtigsten Alben aller Zeiten gewählt worden. Da auf Platz 26. Vollkommen zu Recht, weil einfach so viele Hits drauf sind. Wie zum Beispiel der hier. Schönen guten Morgen jetzt mit U2 und With or Without You.
1: Sarah und Till für euch im Studio. Schönen guten Morgen.
0: Morgen.

willkommen, die Glückssternzeichen für den Mittwoch. Die Skorpione erleben heute einen ganz besonderen Zufall. Ein kurzer Moment liefert euch heute genau die Info, die ihr gebraucht habt. Die Jungfrauen dürfen heute sehr stolz auf sich sein. Ein Einsatz aus der Vergangenheit, der zahlt sich heute für euch aus. Die Wassermänner sind auch noch mit dabei im Happy Scope für den Mittwoch. Ihr seid so ein bisschen in Aufbruchsstimmung. Eine neue Idee sorgt für ganz frischen Wind in euren Gedanken. Und die Stiere erleben heute einen Tag, an dem vieles so viel leichter läuft als sonst. Nutzt diesen Schwung für die Dinge, die euch wirklich wichtig sind. Und immer dran denken, Glück liebt Menschen, die Chancen erkennen, wenn sie auftauchen und sie dann auch nutzen. In diesem Sinne, einen schönen Mittwoch. Hier bei Nostalgie nur die größten Songs. Schönen guten Tag.

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1: Um 9:55. Guten Morgen.
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0: Wir möchten, dass ihr mit einem Lächeln in den Tag startet. Und aus diesem Grunde haben wir natürlich auch jetzt wieder eine absolute Good News für euch.
1: Und die kommt aus Osnabrück von 4 sehr, sehr mutigen 11-Jährigen. Denn die haben der Polizei geholfen, einen Fahrraddieb zu schnappen. Das ist passiert Anfang Juni. Sie haben gesehen, dass dort jemand ein Fahrrad klauen will. Natürlich sofort die Polizei gerufen und mit einem anderen Autofahrer die Situation beobachtet. Und so konnten sie eben genau der Polizei sagen, wo sich der Dieb befindet. Und er konnte dingfest gemacht werden. Dank der 4 Elfjährigen, die wirklich ganz viel Mut bewiesen haben. Und die durften jetzt als kleines Dankeschön in die Polizeiinspektion und dort mal einen Nachmittag verbringen. Es gab ein paar Süßigkeiten, Einblicke in die Arbeit der Polizei. Das fanden die Jungs ganz toll und außerdem durften sie auch die Polizeiwesten anprobieren. Da wachsen vielleicht gerade ein paar Nachwuchspolizisten ran. So mutig, wir finden das einfach nur ganz, ganz toll.
0: Was ist das für eine tolle Geschichte? Selbstverständlich gehört die bei uns in die Good News.
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0: Euch einen schönen guten Morgen. 9.39 Uhr.
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0: Schönen guten Morgen mit Phil Collins und Dance into the Light hier in der Feel Good Morgen Show bei Nostalgie. Nur die größten Songs.
1: Und wenn ihr heute Geburtstag habt, erstmal herzlichen Glückwunsch und wir freuen uns natürlich, dass ihr euren Tag mit uns verbringt. Und das Schöne ist, dieser Tag, der ist ganz, ganz besonders, denn ihr teilt ihn mit prominenten Geburtstagskindern.
0: Ja, es gibt jede Menge Leute, die auch am 17.06. Geburtstag haben, zum Beispiel den hier. Absolute Legende. Barry Manilow, er wird heute 83 Jahre alt. Dann einer der großartigsten deutschen Schauspieler, hat auch heute Geburtstag. Er hat in Der bewegte Mann gespielt, im Superweib, Rossini, Lola Rent und noch so viele anderen tollen Filmen. Joachim Krohl wird heute 69 Jahre alt. Und dann haben wir noch einen der erfolgreichsten deutschen Sportler. Sein Stern ging 1984 bei den Olympischen Spielen auf. Da wurde er als Albatros betitelt. Die Rede ist vom Schwimmer Michael Groß. 21 Titel bei Olympischen Spielen, Welt- und Europameisterschaften. Wahnsinn. Und heute wird Michael Groß 62 Jahre alt. Und wie immer natürlich Happy Birthday an alle Geburtstagskinder des Tages. Klasse, dass ihr hier bei uns seid. Wir haben gleich die Little River Band für euren Mittwochmorgen mit Lonesome Loser. Und das hier sind die Jungs von der Partyfraktion. Schönen guten Morgen jetzt mit Cool and the Gang und Celebration bei Nostalgie. Nur die größten Songs.
1: Guten Morgen.
0: Morgen. Yeah.

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6: Schönen Donnerstag, ihr Lieben. Ich hoffe, ihr seid gut reingestartet. Ich bin Dani Heiß hier bei Nostalgie. Nur die größten Songs. In der nächsten Stunde haben wir wieder viele Klassiker mit dabei. Unter anderem von Elton John, Whitney Houston, den Bee Gees. Und jetzt geht's los mit einem Song von einem Mann, der schon mehrfach seine Karriere für beendet erklärt hat und dann doch immer wieder auf die Bühne zurückgekehrt ist. Zum Glück. Hier ist Elton John mit I'm Still Standing.

Die berühmte Handchoreografie aus dem Video von unserem Song, den wir gleich hören, kennt bis heute, glaube ich, fast jeder. Die Rede ist natürlich von Bye Bye Bye von NSYNC, der übrigens durch den Film Deadpool und Wolverine gerade nochmal einen riesigen Popularitätsschub bekommen hat. Mehr als 20 Jahre nach Veröffentlichung. Hier sind NSYNC mit Bye Bye Bye bei Nostalgie. Nur

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Einen schönen Mittwoch euch. Ich bin Dani Heiß hier bei Nostalgie. Nur die größten Songs. Und hier geht's jetzt weiter mit einer Sängerin, die ursprünglich eigentlich Opernsängerin werden wollte, sich dann allerdings einer Stimmbandoperation unterziehen musste und dann eine ziemlich krasse Reibeisenstimme danach hatte. Ich glaube, spätestens jetzt wisst ihr, um wen es geht, oder? Denn genau diese Stimme hat Bonnie Tyler später berühmt gemacht, wurde sozusagen zu ihrem Markenzeichen. Hier ist sie für euch mit ihrem absoluten Klassiker Total Eclipse of the Heart bei Nostalgie. Nur die größten Songs.

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5: Ganz genau, 11 Uhr. Ich freue mich, dass ihr dabei seid bei Nostalgie. Nur die größten Songs. Ich bin Dani Heiß. Gleich hören wir Alanis Morissette mit Ironic. Da funktioniert Mitsingen auf jeden Fall wunderbar. Und jetzt geht's erstmal los mit Duran Duran und Ordinary World.

Ich hoffe, ihr könnt heute ein bisschen schönes Wetter genießen. Überwiegend ja sonnig heute bei uns in Deutschland. Ich bin Dani Heiß hier bei Nostalgie. Nur die größten Songs. Und hier geht's jetzt weiter mit einer Band, die in den 70ern echte Dauergäste in den Charts waren. Hier sind Dr. Hook mit When You're in Love with a Beautiful Woman. 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

0: Ja, die Temperaturen steigen die Tage wieder und somit auch die Lust aufs Freibad. Jetzt wurden mehr als 225.000 Bewertungen ausgewertet, um Deutschlands beliebteste Freibäder zu ermitteln. Und auf Platz 1 landet das Schoner Grundbad in Dresden. Platz 2 geht an das Freibad Schröttinghausen in Bielefeld. Und auch München kann sich freuen. Gleich 2 Freibäder in der bayerischen Hauptstadt haben es in die Top 10 geschafft. Das Naturbad Maria Einsiedel, das kann ich euch sehr empfehlen. Das klettert auf Platz 3 und das traditionsreiche Schürenbad, sehr beliebt bei den Kids in München, landet auf Platz 10. Fazit ist auf jeden Fall, dass viele der bestbewerteten Freibäder Naturbäder sind, die ihr Wasser auf natürliche Weise sauber halten. So oder so, viel Spaß beim Planschen.
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Sie war die Stimme einer ganzen Generation von Träumern. Und wir holen euch den Glamour der 80er jetzt direkt zu euch zurück ins Radio mit einem Song, der nicht nur einen Oscar gewonnen hat, sondern auch heute noch jeden Tanzboden füllt. Hier ist für euch Irene Cara mit Fame hier bei Nostalgie. Nur die größten Songs.

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1: Ihr Lieben, willkommen in der Mittagsstunde. Ich bin Dani Heiß hier bei Nostalgie. Nur die größten Songs, mehr 80er und die besten 90er bekommt ihr bei uns. Da hören wir gleich die Spice Girls mit To Become One. Und jetzt starten wir mit Madonna und Papa Don't Preach in die nächste Stunde.

heiß hier bei euch bei Nostalgie. Nur die größten Songs. Hier kommen jetzt die Backstreet Boys. Und als die Shape of My Heart veröffentlicht haben, war das für viele Fans eine Überraschung. Denn statt einer großen Tanznummer gab es plötzlich eine ruhige Ballade. Und genau die wurde zu einem ihrer größten Hits. Hören wir rein.

0: gute Nachricht, die ich jetzt für euch habe, ist grün und kommt aus einem Sumpf. Denn nach 17 Jahren bekommt Shrek tatsächlich noch einmal einen neuen Kinofilm. Der erste Trailer zu Shrek 5 ist jetzt gerade veröffentlicht worden und bei vielen Fans sind sofort Erinnerungen an die frühen 2000er hochgekommen. Mit dabei, zumindest in der englischen Version, sind wieder genau die Stimmen, die die Filme damals so besonders gemacht haben. Mike Myers spricht Shrek, Cameron Diaz wieder Fiona und Eddie Murphy leiht dem Esel wieder seine Stimme. Und der sorgt schon im Trailer mal wieder für Chaos. Viel zur Handlung wird noch nicht verraten, klar ist aber, die Ogre-Familie ist zurück, alte Bekannte tauchen wieder auf und das nächste Abenteuer wartet schon. Bis der Film zu uns in die Kinos kommt, dauert es noch ein bisschen. Der Start ist für Juni 2027 geplant, aber nach 17 Jahren überhaupt wieder von Shrek zu hören, ist für viele heute schon Grund genug, sich zu freuen.
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0: Rick Astley mit Together Forever hier bei Nostalgie. Nur die größten Songs.
1: Und bei unserem nächsten Künstler muss ich immer an meine Mama denken. Die war ein Riesenfan von Billy Idol. Die fand den immer richtig cool. Hier ist er für euch mit Eyes Without a Face.

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1: Ich freue mich, dass ihr dabei seid um 13 Uhr. Ich bin Dani Heiß hier bei Nostalgie. Nur die größten Songs. Jetzt habe ich gleich einen. Wenn der live auf der Bühne performt wird, klingt das eher nach Massenkaraoke als nach irgendwas anderem. Die Rede ist von Angels von Robbie Williams. Und jetzt hören wir Destiny's Child mit Say My Name.

Typisch Mann, Madonna war das mit Typical Male hier bei Nostalgie. Nur die größten Songs. Elton John ist jetzt hier für euch am Start. Und bei seinem Song Don't Go Breaking My Heart war ihm eigentlich sofort klar, dass das ein Duett werden muss. Zusammen mit Kiki Dee ist letztendlich einer der fröhlichsten Popsongs der 70er entstanden. Und genau den hören wir jetzt.

0: Nachrichten für alle, die sich schon gefragt haben, wo der Sommer jetzt eigentlich bleibt. Er ist zurück. Heute und die kommenden Tage wird es in vielen Orten in Deutschland richtig heiß. Wir bekommen sogar Temperaturen von über 30 Grad. Ja, und als hätte sich das Wetter den Termin extra ausgesucht. Am Samstag ist Sommersonnenwende. Das bedeutet, wir erleben den längsten Tag des Jahres und gleichzeitig den astronomischen Sommeranfang. Falls ihr euch jetzt also schon auf laue Abende auf dem Balkon, im Biergarten oder im Garten freut, die Chancen stehen ziemlich gut. 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

Ich bin Dani Heiß hier bei Nostalgie. Nur die größten Songs. Wünsche euch einen tollen Nachmittag. Hoffe, ihr seid bisher gut durchgekommen. Wenn es allerdings langsam zäh wird, gibt's hier Abhilfe. The Pointer Sisters bringen euch wieder in die Spur. Die hören wir

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So, das machen wir gleich und die Klassiker sind sowieso drin geblieben. Solche Dinger wie Everlasting Love von Sandra, der kommt jetzt sofort. Also, alles beim Alten, nur noch schöner als vorher. Peter Mack, mein Name, herzlich willkommen.

Yes, Nostalgie, nur die größten Songs hier. Ich habe gerade vor ein paar Minuten schon gesagt, wir haben unser Musikprogramm einem kleinen Facelift unterzogen, haben ein paar Songs zwingend drin gelassen, eben sowas wie Hip to be Square, dachten uns aber auch, wenn wir Musik von den Backstreet Boys beispielsweise spielen, da muss es ja nicht immer nur sein, As Long As You Love Me, da darf es ja auch mal sein, das hier.

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1: Jetzt kommt eine sehr gute Nachricht für die kommenden heißen Tage und die betrifft unsere Badeseen in Deutschland. Die Europäische Umweltagentur legt nämlich gerade einen Bericht vor und da steht drin, 90% unserer Badeseen in Deutschland haben eine hervorragende Wasserqualität. Diese Umweltagentur hat sämtliche Seen getestet und das sind viele, von Schweden bis zum Mittelmeer runter, also in ganz Europa. Da waren allein 22.000 Badeseen in Deutschland dabei und die haben so hervorragend abgeschnitten, dass wir unter den Top 10 der europäischen Badeseen sind. Wie gesagt, 90% haben eine hervorragende Wasserqualität, die sich übrigens in den letzten Jahrzehnten auch noch deutlich verbessert hat. Also das wird ein großer Planschespaß in den nächsten Tagen und ein bedenkenloser noch dazu.
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The Part-Time Lover, Stevie Wonder. Ja, es treten auch heute bei der Fußball-WM Mannschaften an, die bisher noch gar nicht gespielt haben. Das hast du noch ein paar Tage. Bei 12 Gruppen ist das einfach der Irrsinn. Heute Abend treten zum ersten Mal auf die Portugiesen, spielen um 19 Uhr gegen Kongo und um 22 Uhr zum ersten Mal dran England und Kroatien, die gegeneinander spielen. Beide Spiele, Portugal und England, zu sehen im ZDF, immerhin im Free-TV. Na, das ist doch mal eine gute Abendunterhaltung. In den nächsten Minuten bei Nostalgie, nur die größten Songs, Lenny Kravitz, Again und jetzt Air Supply. 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
5: Wir haben ein tolles Entertainment-Programm für euch auch heute Nachmittag. In den nächsten Minuten kommt's von den Spice Girls, Wannabe und von Cyndi Lauper, Girls Just Want to Have Fun. Hallo, Peter Mack mein Name.
6: Es freut mich, Sie kennenzulernen. Ihre Sendung gefällt mir sehr.
5: Ja, das höre ich häufig, weil ich so gute Musik spiele und so wenig quatsche. Das ist noch der Bonus. Nostalgie, nur die größten Songs hier. Hallo.

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Also offenbar war es in den 80ern auch schon schwer, ein gutes Herz irgendwo auf der Welt zu finden. Herzlichen Glückwunsch an alle die, die eins gefunden haben. Ihr hört Nostalgie, nur die größten Songs, Musik von der Küste Schottlands jetzt.

0: Also wenn das so weitergeht mit der deutschen Fußballnationalmannschaft, wird sich das aktuelle Trikot noch besser verkaufen, als es das ohnehin schon tut. Allerdings, ich muss jetzt eine Warnung aussprechen, wer sich ein DFB-Trikot bei Adidas direkt, sprich online bestellt, der kann sich momentan nicht jeden Spieler als Namen hinten auf den Rücken beflocken lassen. Denn Adidas hat den Buchstaben V gerade nicht mehr vorrätig. Bedeutet, ein Name wie Havertz hinten drauf ist aktuell nicht möglich. In Havertz ist ja ein V drin. Genauso ist es bei Dennis Undav, schreibt sie auch mit V, geht auch nicht. Und erst recht nicht geht Alexander Pavlovic, der hat gleich zwei V im Namen. Das überfordert Adidas nun komplett. Also das geht bitte einfach momentan nicht. Jetzt aber die gute Nachricht, der Buchstabe V ist in sämtlichen Sportgeschäften in Deutschland und auch in den Adidas-Filialen überall noch vorhanden. Deswegen mein heißer Tipp, wer ein DFB-Trikot mit Havertz, Pavlovic oder Undav braucht, geht bitte in ein Sportgeschäft oder in einen Adidas-Store, dort werdet ihr es bekommen. Online guckst du momentan in die Röhre. Die Nachfrage nach Deutschland-Trikots ist einfach überwältigend aktuell.
1: 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Das Wunder von Bern. Das Sommermärchen, das 7:1. Und jetzt das nächste Fußball-Highlight. 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

Vor Cover the Sugar Babes. Na, da merkt der aufmerksame Nostalgiehörer schon, dass sich hier was getan hat im Musikprogramm. Ja, ein paar neue Songs mit drin, die wir ein paar Tage nicht gespielt haben, damit das Musikprogramm auch fresh bleibt, aber nach wie vor den hohen Ansprüchen genügt. Es heißt immer noch Nostalgie, nur die größten Songs. Das heißt, solche Kracher hier von Doctor and the Medics weiterhin mit drin. Spirit in the Sky.

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1: Unter all diesen wunderbaren Songs, die wir euch jeden Tag und rund um die Uhr spielen, werdet ihr in diesen Tagen ein paar neue entdecken, die wir länger nicht gespielt haben. Einer von denen ist von Craig David, Walking Away. Schön, ne? Kommt in ein paar Minuten nach einem All-Time-Klassiker von Steve Winwood, Valerie. Also ihr seht, es bleibt alles beim Alten, aber mit schöner, neuer, alter Musik. Nostalgie, nur die größten Songs weiterhin. Es ist 16 Uhr, Peter Mack mein Name. Hallo.

Ah, es war schon cool irgendwie, diese neue deutsche Welle. Das hatte was total Revolutionäres damals. Und Nena ganz weit vorne mit Ich hab heute nur geträumt. Hier ist Nostalgie, nur die größten Songs. Can you kick it? Yes, you can, Robbie Williams.

0: Also in den vergangenen 24 Stunden haben ein paar favorisierte und auch sehr gute Fußballmannschaften bei der WM gewonnen. Die Franzosen haben gewonnen, die Norweger, die Österreicher und die Argentinier. Warum haben die gewonnen? Erstens, weil sie wahrscheinlich eh die besseren Mannschaften waren. Hauptsächlich aber, weil sie dem Fluch der Rocky Balboa-Statue aus dem Weg gegangen sind. Habt ihr das gehört? Das ist eine irre Geschichte. Und zwar ist es so, dass wer dieser Rocky-Statue in Philadelphia ein Trikot seiner Mannschaft überzieht, wird das nächste Spiel verlieren. Das ist ein nahezu ungeschriebenes Gesetz. Das haben schon in der amerikanischen NFL die Minnesota Vikings, die New England Patriots und auch die San Francisco 49ers erlebt. Alle haben der Statue ihr Trikot angezogen. Bums, haben sie krachend hinterher verloren. Und auf diesen Fluch ist Ecuador auch reingefallen, einer der deutschen Gruppengegner. Die haben vor ihrem Spiel gegen die Elfenbeinküste der Statue auch ihr Trikot übergezogen. Naja, und zack, haben sie gegen die Elfenbeinküste ein Spiel verloren. So geht's manchmal, wenn du dich nicht vorher informierst. Jetzt die gute Nachricht dazu. Die deutsche Mannschaft hat mit Philadelphia erstmal nichts zu tun. Das Spiel am Samstag gegen die Elfenbeinküste wird in Toronto in Kanada stattfinden und das dritte dann gegen Ecuador im MetLife Stadion in New York bzw. New Jersey. Mit anderen Worten, wir umfahren die Rocky Balboa Statue weiträumig und gehen dem Fluch aus dem Weg. Jetzt kennt ihr ihn alle.
1: Danke!
0: Bitte, gern geschehen.
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Naja, komm, wir halten noch unsere Versprechen. Nostalgie, nur die größten Songs. Da hörst du Every Breath You Take von The Police. Da hörst du gleich Rayman und das Supergirl. Und jetzt eine Band, die jeder von euch kennt. Nicht mehr unter ihrem ursprünglichen Namen. Da nannten sich die drei Brüder nämlich mal The Rattlesnakes. Haben das aber ganz schnell abgelegt und wurden dann als die Bee Gees berühmt. Ein Gewinnersong nach dem anderen über Jahrzehnte. Unter anderem dieser hier. Naja, Gewinnersong, You Win Again.

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5: In den nächsten Minuten Musik aus den 80ern von den Pretenders, Don't Get Me Wrong, und aus den 90ern, da kommt jetzt sofort Robin S. und Show Me Love. In Wirklichkeit hieß diese Sängerin Robin Stone, aber sie hat es vorgezogen, den Nachnamen abzukürzen. Soll sie gerne, hat viele andere an die Wand gesungen, hört euch mal den Schrei ganz am Anfang an. Also Nostalgie, nur die größten Songs habt ihr eingeschaltet, vielen Dank dafür, Peter Mack mein Name, hallo.

0: Sag, was du willst, hörst du schöne Musik, geht's dir immer besser, hörst du die von Simply Red gleich noch ein Stück mehr. Hallo bei Nostalgie, nur die größten Songs. Lass uns was raten zusammen. Der Klavierspieler in der hinteren Ecke des Studios ist da. Hey, mein Freund.
1: Ja, hallo.
0: Ich freue mich, dass er uns den nächsten Song anspielen wird und es gilt wie immer, diesen Song zu erraten. Ich habe keinen Schimmer, was kommt, aber hoffe, ich errate es mindestens genauso schnell wie ihr. Gut, leg mal los. Das weiß ich sofort, mein Freund. Sofort. Summer loving. Mach stopp, danke. Es ist Grease, es ist Summer Nights, es ist... Dankeschön, John Travolta und Olivia Newton-John. Mit sowas brauchst du mir nicht zu kommen, das kann ich mitsprechen. Na, wie war denn dein Sommer, Sandy?
2: Oh, ich war die meiste Zeit am Strand. Ich hab da jemanden kennengelernt.
3: Du hast also deine Süßigkeiten an den Strand geschleppt für irgendeinen Kerl?
2: Irgendwie war ja was Besonderes.
3: Nein, so eine existiert nicht.
2: Es war wirklich romantisch.
0: Ja, das haben die Mädels nicht sofort begriffen, aber als Sandy ihnen den Song dann vorgesungen hat, da haben sie es alle gecheckt, wie romantisch diese Summer Nights gewesen sind.

0: Weil es in den nächsten Tagen ja so furchtbar heiß wird in ganz Deutschland, wird es viele Menschen an den Badesee ziehen. In diesem Zusammenhang jetzt eine Top-Nachricht, die kommt von der Europäischen Umweltagentur. Die haben nämlich die Badeseen in ganz Europa getestet und da kam raus, von den etwa 22.000 Badeseen, die wir in Deutschland haben, erfüllen 96%, also quasi alle, die Mindeststandards, was die Wasserqualität angeht. Und eine hervorragende Wasserqualität haben sogar 90% unserer Badeseen. Zudem stellt die Umweltagentur fest, dass sich die Wasserqualität in Deutschland in den letzten Jahrzehnten deutlich verbessert hat. Und damit sind wir im europäischen Vergleich bei den Badeseen in den Top 10. Aber sowas von locker. Dementsprechend wird es ein großer Planschespaß in den nächsten Tagen und ein gesundheitlich bedenkenloser gleich noch dazu.
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Es ist nach wie vor ein Riesenparty-Hit in Deutschland. Bei irgendwelchen Stadtfesten, wo Live-Bands spielen, spielen die Bands eben gerne mal Narcotic Fondly Credo und es funktioniert immer noch, als wäre es nie weg gewesen. War ja auch nie weg. Nostalgie, nur die größten Songs hier. Das geht Gott sei Dank hier auch nie weg. Anfang der 80er, großer Hit für Matthew Wilder, heißt Break My Stride.

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2: Musste gerade schmunzeln, weil jetzt ein Song von Falco kommt, Rock Me Amadeus. Schmunzeln deshalb, weil da ja gleich am Anfang die Textzeile ist, er war ein Punker und er lebte in der großen Stadt. Ich weiß nicht, ob sich jüngere Menschen heute noch vorstellen können, was Punker und Popper damals gewesen sind. Jedenfalls war es damals ein gängiger Begriff und ich glaube, im Grunde verstehst du es heute schon trotzdem auch noch. Also Falco jetzt, Rock Me Amadeus, und es kommt Anastasia, Paid My Dues. Peter Mack mein Name, ihr hört Nostalgie, nur die größten Songs.

Gloria Estefan. Ich habe immer das Gefühl, die ist in Deutschland leicht unterschätzt. Dabei hat die ein gigantisches musikalisches Werk gemacht. Weihnachtsalben, sehr viele wunderschöne spanische Alben. Naja, und dann eben auch diese Hits zusammen mit der Miami Sound Machine unter anderem. Also unterschätzt mir niemals Gloria Estefan, auch wenn sie nur 1,57 groß ist, wie ich gerade gelesen habe. Nostalgie, nur die größten Songs. Jetzt was Schönes von Bryan Adams.

0: Dort sind dann später auch alle Lösungen und Gewinner notiert und ein Spiel dauert maximal bis Sendungsende.
1: Eine Familie mit zwei Kindern benötigt für eine Fahrt von Ort A nach Ort B 1 Stunde und 10 Minuten. Wie lange braucht jetzt die Familie mit 4 Kindern? Wer das weiß, wählt bitte die 0137 90 30 200. Hoffe, wir sind hier nicht allein auf weiter Flur. 0137 90 30 200. 50 Cent aus allen deutschen Netzen. Wir sind nicht allein auf weiter Flur. Der Robin ist ja auch da. Ich grüße dich.
2: Hallo, ja, ich muss einen bekannten Lyriker der Neuzeit gerade mal schnell zitieren, nämlich den H.B. Baxter, der gesagt ist, everybody on the floor.
1: So. Oh Gott. Ja. So. Ah, es wird schon wieder schwierig. Hier, ganz schnell die Frage für 100 Euro. Was kommt raus?
3: Eine Familie mit 2 Kindern benötigt für eine Fahrt von Ort A nach Ort B 1 Stunde und 10 Minuten. Berechnen Sie die Fahrzeit für eine Familie mit 4 Kindern.
1: Tja, und wer das weiß, der gewinnt die 100 Euro unter der 0137 90 30 200. 0137 90 30 200. 50 Cent aus allen deutschen Netzen. Wann darf man sich auf die 100 Euro eigentlich freuen, Robin?
2: Heute. Oh, das heute. Ist ja das Schöne.
1: Jo. Durchgestellt live mit dem Chance-Button. Hallo, wer ist da?
4: Hallöchen, Tayo hier, grüßt euch.
1: Was kommt raus?
4: Na, die gleiche Zeit.
1: Das ist natürlich richtig. Herzlichen Glückwunsch. 100 Euro gewonnen. Und damit machen wir direkt weiter mit den nächsten 100 Euro, die du live hier im Radio gewinnen kannst. Und zwar für diese Frage.
3: Wenn 5 Hennen in 5 Tagen 5 Eier legen, wie viele Eier legen dann 10 Hähne in 10 Tagen?
1: Also, wenn 5 Hennen in 5 Tagen 5 Eier legen, wie viele Eier legen dann 10 Hähne in 10 Tagen? Ich hoffe, jetzt ist alles in Ordnung. Ich glaube, wir hatten ein paar kleine technische Probleme zu Beginn. Jetzt scheint wieder alles zu funktionieren. Du kannst 100 Euro gewinnen, netto und steuerfrei. Das Geld sogar noch heute Abend bei dir auf deinem Bankkonto. Also noch bevor das nächste Wochenende richtig sonnig und heiß wird. Was kommt hier raus?
3: Wenn 5 Hennen in 5 Tagen 5 Eier legen, wie viele Eier legen dann 10 Hähne in 10 Tagen?
1: 0137 90 30 200 ist die Gewinnernummer. 0137 90 30 200. 50 Cent aus allen deutschen Netzen. Ja, läuft. Hier nochmal die Frage.
3: Wenn 5 Hennen in 5 Tagen 5 Eier legen, wie viele Eier legen dann 10 Hähne in 10 Tagen?
1: Und Robin bleibt dabei, man darf sich auf die 100 Euro noch heute Abend freuen, oder?
2: Du super, der Tayo ist gerade voll abgegangen am Phone. Ich sag dir, der hat sich so, du konntest gar nicht glauben. Und jetzt bist du dran. Jetzt ruf ganz schnell an, hol dir doch die nächsten 100 Euro.
1: Auch du kannst abgehen am Phone. Aber nicht Sandra, die war nämlich in der vorhergehenden Sendung schon mal da und meinte das.
5: Was kommt raus?
6: Ja, 100 Eier.
5: Bist dir sicher? 100 Eier?
6: Ja.
5: 1000-prozentig, 100 Eier?
6: Ja.
1: Es sind nicht 100 Eier. Ich weiß, bestimmt hast du 10 mal 10 gerechnet. Passt nicht auf diese Frage, Robin.
2: Nee, pass auf, ich verdoppel von 100 auf 200 Euro, aber ganz schnell jetzt 200 Euro für dich.
1: Und hier nochmal die Frage an diesem Mittwochfeierabend. Wenn 5 Hennen in 5 Tagen 5 Eier legen, wie viele Eier legen dann 10 Hähne in 10 Tagen? Und jetzt brauchen wir bitte die richtige Lösung, weil dann gibt es dafür wirklich, ohne Quatsch, 200 Euro mit der 0137 90 30 200 0137 90 30 200 50 Cent aus allen deutschen Netzen. Hier nochmal die Frage, doppelter Gewinn mittlerweile, was kommt raus?
3: Wenn 5 Hennen in 5 Tagen 5 Eier legen, wie viele Eier legen dann 10 Hähne in 10 Tagen?
1: So, leg das richtige Ei, komm zu uns mit der 0137 90 30 200 50 Cent aus allen deutschen Netzen. Robin, danke für die 200 Euro, die hat man auch heute Abend schon auf dem Konto.
2: Alles heute auf dem Konto, aber es muss jetzt mal fix, es muss schnell gehen, hol dir jetzt das Geld.
1: Wie viele Eier legen die Hähne? Simone meinte in einer anderen Sendung leider auch schon mal das. Was hast du raus, Simone?
7: Also ich habe 1000 Eier raus.
5: 1000 Eier legen die Hähne. Warum,
7: ja.
5: Warum?
7: Na, 10 mal 10 mal 10.
5: Ja. Hör bitte auch du noch mal ganz genau hin, bitte.
1: Ah nee, also wirklich, es sind nicht 1000 Eier und auch nicht 100. Robin.
2: Nee, was ist denn hier los? Also jetzt pass auf, nochmal 100 Euro obendrauf, wir machen 300 Euro jetzt für dich.
1: 300 Euro live im Cash-Quiz zu gewinnen, 6:55. Was kommt hier bitte raus? Wir haben die Sendung begonnen mit ein paar technischen Schwierigkeiten, aber jetzt geht's anscheinend weiter mit Schwierigkeiten bei der Quizfrage. Was kommt hier raus? Was ist die einzig wahre Antwort, bitte?
3: Wenn 5 Hennen in 5 Tagen 5 Eier legen, Wie viele Eier legen dann 10 Hähne in 10 Tagen?
1: 0137 90 30 200 0137 90 30 200 50 Cent aus allen deutschen Netzen. Danke für die 300 Euro, Robin, aber ist auch schon mehr, als wir eigentlich gesagt haben, ne?
2: Ja, das ist, aber weißt du, es ist immer noch nicht genug.
5: Was?
2: Es ist noch nicht genug, es ist noch lange nicht genug, es ist noch keiner da.
5: Bald genug von dir.
2: Ich knall hier jetzt nochmal nicht 100, sondern 200 Ocken obendrauf. Runde Summe 500 nee. Euro. Der Runde Quatsch. Muss ins Eckige jetzt. Das heißt 500 Euro für dich. So.
5: Ja.
1: 500 Euro jetzt zu gewinnen. Wie viele Eier legen die 10 Hähne in 10 Tagen? 0137 90 30 200. Bitte jetzt auflösen. Wir sind gerade jetzt auf Gewinnersuche. 0137 90 30 200. 50 Cent aus allen deutschen Netzen. Ja, und die 500 Euro werden rausgehen. Aber nicht an Roland, der meinte in der vorhergehenden Sendung das. Und jetzt bitte, was kommt raus bei der Frage?
8: Das sind dann auch 5 Eier.
5: Was? Das sind auch 5 Eier? 5?
8: Ja.
5: Also es bleibt bei 5 Eiern. Nee, das ist...
2: Nee,
5: Freunde, nein.
1: Warum sollte es dann bei 5 Eiern bleiben, Roland? Ich verstehe die Antwort nicht. Warum sollte es bei 5 Eiern bleiben? Hört euch bitte den Rest der Frage noch an. Robin, lass es uns dann auch wirklich... Ist gut jetzt, es ist einfach gut jetzt.
2: Hör doch, der Roland war total überrascht und überfordert. Der hat dann einfach 5 gesagt. Wir machen jetzt Folgendes, wir machen 6. Nämlich 600 Euro Garantiegewinn für dich.
1: Live-Cash-Quiz am Mittwochfeierabend. Hat bitte irgendwer die Güte, das Ding hier aufzulösen? Wir gucken gerade alle Fußball. Ich weiß es nicht. 0137 90 30 200 0137 90 30 200 50 Cent aus allen deutschen Netzen. Wenn 5 Hennen in 5 Tagen 5 Eier legen, ja, wie viele Eier legen dann 10 Hähne in 10 Tagen? Mit Leitung 2. Bist du übrigens live bei uns in der Show und kannst das ganze Geld gewinnen. Es ist kein Quatsch, es ist keine Quatschveranstaltung. Das Geld wird rausgehen, aber wir brauchen die Lösung. Robin, ist da wer?
2: Da ist noch niemand. Das ist doch nicht zu fassen. Was ist denn hier los? Ich lege jetzt nochmal 150 Euro obendrauf. Das gibt's doch gar nicht. 750 Euro für die Person, die jetzt die richtige Lösung hat. Ist da jemand? Hallo?
1: 750 Euro heute gewinnen, heute kassieren per Echtzeitüberweisung. Heute auf dem Konto 0137 90 30 200. Es ist so krass, 0137 90 30 200. 50 Cent aus allen deutschen Netzen. Bitte mach's auch nicht wie Wolfgang, der meinte in einer anderen Sendung auch schon mal das.
5: Wissen Sie, was rauskommt?
9: Ich sage 10 Eier.
5: Oh, da war gerade ein bisschen Funkproblem. Was haben Sie raus, bitte?
9: Ich sage 10 Eier.
5: 10 Eier? Wolfgang, hören Sie sich bitte die Frage auch nochmal ganz in Ruhe an. Das stimmt nämlich nicht.
1: Wie viele Eier legen die Hähne, bitte?
2: Robin, wir schenken hier komplett einen ein. Nee, wir schenken komplett einen. Wenn es einer raus hat, dann kriegt er nicht 850, nicht 900, nicht 950. Du kriegst glatte 1.000 Euro heute jetzt auf dein Konto. 1.000 Euro für die Person, die jetzt die richtige Lösung nennt. Jetzt reicht's.
1: Und bitte die schnellste Person mit der schnellsten Wahl der Telefonnummer jetzt zu uns kommen und auflösen für 1.000 Euro. 0137 90 30 200. Wir brauchen jetzt bitte die richtige Lösung. Es kann echt nicht wahr sein. 0137 90 30 200. 50 Cent aus allen deutschen Netzen. Die Frage, sie lautet immer noch und viel zu lange mittlerweile.
3: Wenn 5 Hennen in 5 Tagen 5 Eier legen, wie viele Eier legen dann 10 Hähne in 10 Tagen?
1: Wir sind mittlerweile bei einer Gewinnsumme von 1.000 Euro netto und steuerfrei. Das Geld hast du und es bleibt dabei ja, Robin, heute Abend auf dem Konto noch, oder?
2: Ja, nee, wir haben keine Zeit mehr. Adri, die Regie macht Druck. Wir machen jetzt Folgendes. Zu Leitung 2 noch Glücksleitung 3. Ganz schnell dazu. Ich verdoppel jetzt die Gewinnchance für denjenigen, der raus hat. 1.000 Euro doppelte Gewinnchance. So.
1: Es sind jetzt, Achtung, es sind jetzt 2 Studioleitungen geöffnet. 2 Leitungen sind offen. Eine von diesen beiden Leitungen treffen. Du kommst jetzt um 18.40 Uhr direkt zu uns in die Sendung rein. Lösung nennen, 1.000 Euro gewinnen. Boah. Unter der 0137 90 30 200. Bei der Frage kommen immer wieder falsche Antworten. Ich werde es nie verstehen. 0137 90 30 200. 50 Cent aus allen deutschen Netzen. Wenn 5 Hennen in 5 Tagen 5 Eier legen, wie viele Eier legen dann 10 Hähne in 10 Tagen. Richtige Lösung bringt 1000 Euro heute Abend auf dem Konto. Mit Leitung 2 bist du live hier in der Show. Es ist noch keiner da. Mit Leitung 3 bist du auch live hier in der Show. Hat schon jemand eine der beiden Leitungen getroffen, Robin?
2: Nein, das geht. Ich verdoppel nochmal. Nein, hör zu, ich verdoppel nochmal, weil noch niemand da ist. Noch die 9 und 10 mit dazu. Boah, das ist mittlerweile die krasse vierfache Gewinnchance auf 1000 Euro jetzt für dich.
1: 1000 Euro. 1000 Euro, das Geld wird rausgehen. Leitung 2 ist offen, Leitung 3 ist offen, die 9 und die 10. Eine davon treffen. Lösung nennen, du hast das Geld ganz sicher. Heute Abend auf dem Konto. 0137 9030 200. Klingelt immer noch nicht. 0137 90 30 200. 50 Cent aus allen deutschen Netzen, wenn 5 Hennen in 5 Tagen 5 Eier legen. Wie viele Eier legen dann 10 Hähne in 10 Tagen? Sandra meinte 100. Simone kam da schon mal auf 1000. Roland meinte, es bleibt bei 5 Eiern. Ich weiß nicht, wie man auf solche Lösungen kommt. Robin, 18.42 Uhr. Die Regie zählt uns auch schon an. Ich weiß nicht, was ich noch machen soll.
2: Okay, pass auf.
1: Ich gucke alle Fußball.
2: Nee, ich tue ein letztes Mal verdoppeln. Jetzt sei nicht verzweifelt, es wird gut, Ari. Ich verspreche dir, alles wird gut. Ich verdoppel ein letztes Mal. Robin ist da und wird es retten. Achtfache Gewinnchance mit der 14, 15, 16 und 17 liegen direkt nebeneinander. Jetzt schnapp dir die 1000 Euro, bitte.
1: Es sind jetzt keine 1, 2, keine 3, keine 4. Es sind jetzt 8 Leitungen offen. Eine davon treffen. Du kommst, Halleluja, sofort zu uns in die Show rein. Und kannst bei richtiger Lösung 1000 Euro gewinnen unter der 0137 90 30 200 0137 90 30 200 50 Cent aus allen deutschen Netzen. Die Frage, die 1000 Euro Frage. Wir sind mittlerweile wirklich bei diesem Niveau angekommen. 1000 Euro Frage, sie lautet:
3: Wenn 5 Hennen in 5 Tagen 5 Eier legen, wie viele Eier legen dann 10 Hähne in 10 Tagen?
1: Und die richtige Lösung braucht's bitte jetzt. Achtung, 18.43 Uhr. Die Sendung hier ist gleich vorbei. Ihr habt den Sender eingeschaltet, um Musik zu hören. Wir wollen auch wieder Musik hören. Problem ist, es ist noch keiner da mit der richtigen Lösung. Also wenn irgendwer weiß, was hier rauskommt, oder ich weiß nicht, ob alle Fußball gucken, aber einer, der gerade am Radio ist und weiß, was mit den Hähnen und den Hennen rauskommt, muss das Ding bitte für 1000 Euro auflösen. Robin, du siehst es auch, die Kollegen aus der Regie werden langsam schon richtig ungeduldig.
2: Deswegen mache ich die 10 jetzt voll. Boah. Zehnfache Gewinnchance mit der 25 und 26. 1000 Euro müssen jetzt hier raus. So.
1: 10 Leitungen jetzt offen. So, und das ist jetzt unsere Maßnahme. 10 Studioleitungen sind für dich geöffnet. 1000 Euro kannst du gewinnen. Und das ist jetzt die Gewinnernummer in den letzten Sekunden dieser Sendung. Und dann können wir auch nichts mehr machen. Großes Finale läuft. Bitte jetzt die Lösung nennen. 1000 Euro, das Geld wird rausgehen. Es wird auf jeden Fall einen Gewinner geben. Aber wir brauchen die richtige Lösung. Jetzt unter der 0137 90 30 200 0137 90 30 200 50 Cent aus allen deutschen Netzen. Was kommt hier raus?
3: Wenn 5 Hennen in 5 Tagen 5 Eier legen, wie viele Eier legen dann 10 Hähne in 10 Tagen?
1: Okay, Robin, also die Kollegen aus der Regie sagen, dass jetzt gleich in 120 Sekunden Schluss ist und da kann ich auch nichts mehr machen. Also ist jetzt vorbei. Die Sendung ist finito, aus, vorbei. Was machen wir?
2: Also letzte Amtshandlung jetzt von mir. Ich gebe noch die 34, 35, 36 mit dazu, dann haben wir die unfassbare, oftmals kopierte, doch niemals erreichte. Boah. 13-fache Gewinnchance, jetzt oder nie.
1: Es sind jetzt 13 Studioleitungen geöffnet. Die letzten 120 Sekunden dieser Sendung brechen an. Wer weiß, was rauskommt? 1000 Euro am 17. Juni gewinnen und das unter der 0137 90 30 200. Letzte Musik läuft und jetzt muss es klingeln. Wir haben keine andere Möglichkeit mehr. 0137 90 30 200 50 Cent aus allen deutschen Netzen. Keine 110 Sekunden mehr. Das letzte Mal für heute die Frage, bei der wir in der Vergangenheit leider so viele falsche Antworten gehört haben.
3: Wenn 5 Hennen in 5 Tagen 5 Eier legen, wie viele Eier legen dann 10 Hähne in 10 Tagen?
1: Richtige Lösung bringt richtige 1000 Euro. Es bleibt dabei, noch heute Abend auf dem Konto, oder?
2: Ja. Noch heute Abend auf dem Konto. Jetzt oder nie. Du musst dir jetzt, gleich gibt's Musik, jetzt gibt's Geld.
1: Gleich in 90 Sekunden läuft die Musik. 0137 90 30 200. In 80 Sekunden läuft Musik. Es muss vorher klingeln. Es wird vorher klingeln. 0137 90 30 200. 50 Cent aus allen deutschen Netzen. Und wenn du gleich unsere Stimme im Telefon hörst, dann bitte nicht auflegen. Du hast die 13. Du hast die 13-fache Gewinnchance. Eine von diesen 13 Leitungen treffen. Du kommst direkt zu uns in die Show rein und kannst hier 1000 Euro gewinnen unter der 0137 90 30 200. 50 Cent aus allen deutschen Netzen. Letzten Cut. Keine 50 Sekunden mehr, Robin.
2: Was ist hier los? Was passiert hier gerade? Wie heiß ich? Wo bin ich? Jetzt oder nie? Nimm dir das Geld mit.
1: Wie viele Eier legen die 10 Hähne in 10 Tagen? 0137 90 30 200 ist die Gewinnernummer. Keine 30 Sekunden mehr. Kann uns irgendwer bitte mit den Hähnen und den Hennen hier aushelfen? 0137 90 30 200. 50 Cent aus allen deutschen Netzen. Es sind 13 Studioleitungen geöffnet. Eine davon treffen und du kommst direkt zu uns ohne Umwege in die Show rein und kannst dir die 1000 Euro gewinnen. Durchgestellt. Wer ist denn da bitte? Hallo? Hallo?
10: Hallo?
1: Ja, deine Lösung bitte.
10: Hallo?
1: Ja.
10: Hörst du mich?
1: Ja, die Lösung bitte.
10: 20 Eier werden richtig.
1: Nee, Hähne legen doch keine Eier. Unter allen, die gerade angerufen haben, werden die 1000 Euro verlost, wenn es gleich klingelt, rangehen.

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2: Sollt ihr euch zwischendurch mal einer fragen, was spielen die da eigentlich bei Nostalgie, antwortet ihr, naja, wie aus der Pistole geschossen. 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Hallo.

0: warum sagen wir eigentlich, lass dich nicht ins Boxhorn jagen? Das möchte unsere Hörerin Carola aus Montabaur, das ist in Rheinland-Pfalz, von uns wissen. Ja, man soll sich nicht an der Nase herumführen lassen, beziehungsweise man soll sich nicht einschüchtern lassen. Das meinen wir, wenn wir das sagen. Lass dich nicht ins Boxhorn jagen. Der Begriff Boxhorn, der hat seine Tradition in der bayerischen ländlichen Gerichtsbarkeit. Sexuelle Handlungen vor der Ehe waren nicht gestattet und wurden geahndet. Wenn also ein junges Pärchen der Unzucht, so hieß das früher, überführt wurde, so wurden die beiden durch das Dorf in ein Feld und wieder zurückgetrieben. Der Liebhaber musste dabei ein Bockfell tragen, als Zeichen, dass er sexuell gesündigt hatte. Der althochdeutsche Name dieses Bockfells war Bockes Hamo. Hamo bedeutet hier so viel wie Hülle. Und aus Hamo wurde im Laufe der Jahre Horn. Lass dich nicht ins Boxhorn jagen bedeutet also so viel wie, lass dich nicht verunsichern, du wirst nicht bestraft.
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0: muss euch heute darauf hinweisen, dass es aktuell sehr riskant ist, sich ein DFB-Trikot direkt bei Adidas zu bestellen. Also die Trikots sind nicht das Problem, aber die Beflockung hinten. Du kannst dir jeden Spieler da hinten auf den Rücken draufschreiben lassen. Dummerweise verfügt Adidas aktuell nicht mehr über den Buchstaben V. Willst du also ein Trikot bestellen, auf dem hinten H-Wärts draufsteht? Geht schon nicht, da ist ja ein V drin. Das gleiche bei Dennis Undaff. Schreibt sie auch mit V, kannst du gerade auch nicht bestellen. Und ganz besonders unverschämt ist Alexander Pavlovic. Der hat gleich zwei V in seinem Nachnamen drin, das geht erst recht nicht. Adidas sagt zwar, wir haben die Vs nachbestellt, das wird aber ein klein wenig dauern. Die gute Nachricht ist aber, in den regulären Sport- und auch Adidas-Geschäften, die es überall gibt, ist das V noch ausreichend vorhanden. Deshalb bestellt aktuell nicht online bei Adidas, die haben V-Schwierigkeiten, sondern geht in ein normales Sportgeschäft, da bekommt ihr das Trikot eurer Wahl, auch das von Pavlovic. Für ein normales Geschäft stellen 2V keine besondere Herausforderung dar, offensichtlich.
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Auch in diesem Sommer werden sie wieder einige Male in Deutschland auftreten bei schönem Wetter. Und das sollen wir ja kriegen, hauptsächlich bei vielen Open Airs. Gerade nachdem Sandy Mölling wieder besser geht, ist das eine gute Nachricht für viele Fans der No Angels. Ihr hört Nostalgie, nur die größten Songs. Guten Abend, Aretha Franklin gleich The Son of a Preacher Man. Nach einem Klassiker, Baby Jane von Rod Stewart.

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